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1: Das Chanson erzählt von Friedrich Holländer entbehrt nicht einer gewissen Tragik, wobei die Sache eigentlich mehr schon was für den Psychiater ist als fürs Kabarett. Die Kleptomanin.
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